0: gefährlich.
1: Ha, das heißt, ich Göttertrank.
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